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0: Figaro, gesungen von Bruce Adler.

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Und damit endet sich die heutige Audition auf Jiddisch auf 3ZZZ. Ihr könnt sich zuhören zum jiddischen Wort und zum jiddischen Lied jeden Sonntag in der Zeit zwischen 11 Früh und 12 Nachmittag. Hebräische Auditions lassen sich hören jeden Mittwoch zwischen 9 und 10 Abend und jeden Freitag zwischen 3 und 4 Nachmittag. Bis wir treffen sich weiter dem kommenden Sonntag, bleibt gesund, gedenkt zu waschen sich die Hände und all das Gute.